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1: Wir wünschen euch einen tollen Start in diesen Freitagmorgen. Schön, dass ihr mit dabei seid.
2: Und wir haben gleich eins der erfolgreichsten Duos der Popgeschichte für euch, nämlich Hall & Oates mit Out of Touch. Davor richtig coole Beats aus den 90ern. Schönen guten Morgen jetzt mit TLC und Waterfalls.
1: Sarah und Till für euch im Studio. Schönen guten Morgen.

0: warum sagen wir eigentlich, da steppt der Bär? Das möchte unsere Hörerin Hanna aus Idar-Oberstein in Rheinland-Pfalz wissen. Ja, lieber Hanna, erst einmal herzliche Grüße in die Edelsteinstadt. Ich kenne mich ein bisschen aus da bei euch in der Ecke und ich weiß ganz genau, wenn ihr Kirmes oder Stadtfest habt, dann ist da jeder unterwegs. Ne? Da brennt die Luft oder da steppt der Bär, kann man dann auch sagen, ne? Wenn so richtig was los ist. Der Begriff, der hat sich im Mittelalter entwickelt. Wenn der Jahrmarkt oder ein Zirkus in den Ort kam, war das für viele das gesellschaftliche Highlight des Jahres. Die Dorfgemeinde versammelte sich am Festplatz und bestaunte die Artisten. Und oftmals waren auch Bärendompteure dabei. Die hatten ihre Tiere so dressiert, dass sie sich nach Musik bewegen konnten. Und auch wenn die Bewegungen eines tanzenden Bäres vielleicht wirklich nur entfernt an die Grazie eines Fred Astaires erinnert, trotzdem sind sie Namensgeber für genau diesen Ausspruch. Denn da, wo die Bären tanzten, da trafen sich die Menschen, um Spaß zu haben. Und deswegen steppte halt eben da der Bär.
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0: 5.45 Uhr, dreiviertel sechs. Morgen.
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2: Sommer bedeutet ja auch immer die Zeit der Insekten, ne?
0: Auf jeden Fall. Und die sind gerade zu Scharen unterwegs, ja.
2: Gute alte Mücke ist auch wieder im Schlafzimmer unterwegs.
0: Diese Mistviecher, oder? Ah, die haben mich auch schon wieder gestochen, ey. Unfassbar.
2: Jetzt behaupte ich noch was Fieses, denn ich behaupte, Mücken können sich an Mückenspray gewöhnen.
0: Und ich glaube, dass du da leider recht hast. Also ich habe auch den Eindruck, dass es so Mückensprays gibt, die haben früher bombastisch gut gewirkt, alles gar kein Problem. Gleiche Produkt heute ist nicht mehr so dolle. Also aus diesem Grunde glaube ich tatsächlich, dass das leider richtig ist.
2: Ja, das ist leider Fakt. Es gibt einige Mücken, die sich wirklich an den Geruch vom Mückenspray gewöhnen können und das dann sogar damit verbinden, wenn sie es riechen. Ah, hier gibt's Nahrung, kann ich mal zupieksen?
0: Nein, das verstärkt's noch.
2: Ja, ist aber tatsächlich auch so, dass wenn man das Mückenspray vor Stunden draufgetragen hat, dann passiert das. Also immer schön frisch nachsprühen kann dem entgegenwirken.
0: Ja, das ist doch herrlich, ne? Wenn man so ein schönes Date im Restaurant hat, warte ganz kurz, ich leg neu auf. Dim, dim, dim, dim, dim.
2: Da sind nicht nur die Mücken weg.

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1: Wir bringen euch gerne in diesen Freitagmorgen. Toll, dass ihr mit dabei seid. Schönen guten Morgen.
2: Und wir sind uns sehr, sehr sicher, ihr werdet gleich die Zahnbürste aus dem Mund nehmen, weil ihr einfach mitsingen wollt. Was für eine tolle Nummer ist auf dem Weg. Westernhagen mit Freiheit. Davor geht's noch einmal in die 80er zu Bryan Adams und Run to You.
1: Sarah und Till für euch hier. Guten Morgen.
2: Morgen.

0: ein bisschen Gänsehaut für den Freitagmorgen. Sehr, sehr gerne serviert. Westernhagen, Freiheit. Was für ein toller Song. Und immer wenn ich diese Nummer höre, muss ich an die großartigen Open-Air-Konzerte von Westernhagen denken. Ich habe ihn ein paar Mal in der Berliner Waldbühne gesehen. Viele sagen ja, das ist so die schönste Open-Air-Bühne, die es überhaupt gibt. Ich weiß nicht, ob ihr vielleicht auch schon mal da wart. Also das ist wirklich immer wieder großartig. Und immer wenn dieser Song lief, ja früher waren es die Feuerzeuge, heute wären es halt die Handylichter. Aber ha, wenn ich das erzähle, dann kriege ich schon wieder Gänsehaut. Euch auf jeden Fall schönen guten Morgen.
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0: Und wir haben gleich En Vogue für euch mit Don't Let Go. Und das hier ist eine der ganz großen Nummern aus den 80ern. Hier sind Talk Talk mit Such a Shame. Sarah und Till hier, guten Morgen.
1: Guten Morgen.

0: Ihr genießt euren ersten Kaffee. Schönen guten Morgen.
1: Um 6 Uhr und 17 Minuten. Guten Morgen.
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1: Es wird Zeit für die Glückssternzeichen des Tages für den Freitag. Die Stiere gehen heute sehr zufrieden in diesen Tag. Ihr müsst heute tatsächlich niemandem etwas beweisen. Ihr seid sehr ausgeglichen. Die Skorpione fühlen angenehme Ruhe. Ihr lasst Dinge los, die euch unnötig Kraft kosten können. Und ihr könnt da heute auch wunderbar aussortieren und nur die Dinge annehmen, die euch gut tun. Die Zwillinge erleben vielleicht heute sowas wie spontane Freude. Eine unerwartete Idee bringt euch heute sogar vielleicht zum Lachen. Die Schützen starten mit einer sehr guten Energie aus dem Universum in diesen Freitag und Richtung Wochenende. Ihr habt Lust auf alles, was kommt, und das strahlt ihr heute auch nach außen aus. Und ihr denkt immer dran, Glück liebt Menschen, die dem Leben neugierig begegnen. In diesem Sinne, einen schönen Freitag. Hier bei Nostalgie, nur die größten Songs und guten Morgen. Chica.

0: Klasse, dass ihr bei uns seid. Nostalgie ist hier. Wir spielen für euch nur die größten Songs.
1: 6.27 Uhr. Kommt gut in den Morgen.
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0: Wir möchten, dass ihr mit einem Lächeln in den Tag startet. Und aus diesem Grunde haben wir natürlich auch jetzt wieder eine absolute Good News für euch.
1: Und das ist eine gute Nachricht für alle, die den Sommerurlaub am Meer schon gebucht haben. Steht sicherlich bald an oder vielleicht auch am Wochenende ein Ausflug an den See. Das Stichwort ist hier Wasser. Denn Forschende haben in einer ganz neuen Studie herausgefunden, was Wasser eigentlich mit unserem Körper macht. Und zwar was ziemlich Gutes. Denn schon 20 Minuten am Wasser senkt unseren Cortisol Spiegel ganz erheblich. Das heißt, es wird Stress ganz, ganz erheblich reduziert, wenn wir am Meer oder auch am See sind. Die Herzfrequenz geht ein bisschen runter, das Herz schlägt wieder im normalen Takt, der Blutdruck wird gesenkt und wir haben viel weniger Stress. Und da reichen eben schon 20 Minuten aus, also so ein kleiner Mini-Urlaub vielleicht am See oder am Meer am Wochenende oder vielleicht der ganz große Urlaub in den Sommerferien. Hauptsache Meer könnte auch der Grund sein, warum der ein oder andere so entspannt aus dem Sommerurlaub zurückkommt.
0: Was ist das für eine tolle Geschichte? Selbstverständlich gehört die bei uns in die Good News.
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0: Euch einen schönen guten Morgen. Es ist 6.39 Uhr.
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0: 80er von Kim Wilde, Cambodia hier bei Nostalgie, nur die größten Songs.
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0: 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Gleich gibt's für euren Freitag richtig gute Sommermusik von Kaoma, Lambada und jetzt geht's mit einem riesen 80er in diesen Morgen. Aha, Take on Me

0: 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Es ist 6.50 Uhr, 10 vor 7. Schönen guten Morgen.
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2: Ja, der Tankrabatt läuft ja Ende des Monats aus. Die Ministerpräsidentin in Mecklenburg-Vorpommern-Schwesig will jetzt, dass der nochmal verlängert wird. Eine andere Idee ist ja gerade, dass man zum Beispiel die Stromsteuer senken könnte. Und da gibt's jetzt am Wochenende gleich doppelt Fußball. Heute Abend können sich unsere Frauen nämlich schon mal direkt für ihre WM nächstes Jahr qualifizieren, gegen Norwegen. Und unsere Männer, die haben morgen ihren letzten Test vor der WM, dann gegen einer der Gastgeberländer, die USA.

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8: Schön, dass ihr mit dabei seid. 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
9: Und wir starten mit Kultmucke in diesem Morgen. Gleich die Jungs mit den langen Bärten. ZZ Top mit Gimme All Your Lovin'. Und davor aus den 90ern die Spice Girls.

0: Wir sind uns sicher, zu dieser Nummer hat jeder schon mal so richtig abgefeiert. Schönen guten Morgen mit ZZ Top und Gimme All Your Lovin'. Hier in der Feel-Good-Morgen-Show bei Nostalgie nur die größten Songs. Und mehr 80er gibt's natürlich in unserem 80er-Stream.
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0: Und hier ist der nächste 80er für euren Freitagmorgen. Hier ist Terence Trent D'Arby mit Sign Your Name. Euch einen schönen guten Morgen.

0: Einen schönen Start in diesen Morgen.
1: Es ist 7:15. Schönen guten Morgen.
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1: Warum sagen wir eigentlich, da steppt der Bär? Das möchte unsere Hörerin Hanna aus Idar-Oberstein in Rheinland-Pfalz wissen. Ja, lieber Hanna, erst einmal herzliche Grüße in die Edelsteinstadt. Ich kenne mich ein bisschen aus da bei euch in der Ecke und ich weiß ganz genau, wenn ihr Kirmes oder Stadtfest habt, dann ist da jeder unterwegs. Ne? Da brennt die Luft oder da steppt der Bär, kann man dann auch sagen, ne? Wenn so richtig was los ist. Der Begriff, der hat sich im Mittelalter entwickelt. Wenn der Jahrmarkt oder ein Zirkus in den Ort kam, war das für viele das gesellschaftliche Highlight des Jahres. Die Dorfgemeinde versammelte sich am Festplatz und bestaunte die Artisten. Und oftmals waren auch Bärendompteure dabei. Die hatten ihre Tiere so dressiert, dass sie sich nach Musik bewegen konnten. Und auch wenn die Bewegungen eines tanzenden Bäres vielleicht wirklich nur entfernt an die Grazie eines Fred Astaires erinnert, trotzdem sind sie Namensgeber für genau diesen Ausspruch. Denn da, wo die Bären tanzten, da trafen sich die Menschen, um Spaß zu haben. Und deswegen steppte halt eben da der Bär.
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0: Schön, dass ihr mit dabei seid. Ihr hört Nostalgie. 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
1: Um 7:30. Wir wünschen euch einen richtig schönen guten Morgen.
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0: Wir haben wirklich eine ganz großartige Geschichte gefunden, die perfekt hier bei uns in die Good News passt.
3: Berlin entwickelt sich immer mehr zur Laufmetropole. Vor ein paar Wochen ging ja der Extremsportler Ada Sachi durch die Presse, ne, mit seinem über 600 Kilometer Lauf durch die USA. Und jetzt gibt es die nächste Weltrekordlerin aus der Hauptstadt. Sie heißt Joyce Hübner und ist gerade ihren 367. Marathon gelaufen. Und zwar in Folge. Aber die gute Joyce hat noch lange nicht genug. Sie hat sich nämlich was vorgenommen. Sie möchte jede einzelne der 2059 deutschen Städte durchqueren. Das sind insgesamt mehr als 21.000 Kilometer und 495 Marathons. Das große Finale soll am 8. Oktober am Berliner Olympiastadion sein. Also da drücken wir mal der Joyce die Daumen und sie wird sich garantiert auch heute wieder auf den Weg zum nächsten Marathon machen. Was für eine Geschichte.
0: Das ist definitiv die gute Nachricht des Tages.
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0: Es ist 20 vor 8. Euch einen schönen guten Morgen.
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0: Voller 90er von den Counting Crows, Mr. Jones.
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0: Ende der 70er Jahre, da führte kein Weg an der Disco-Musik vorbei. Und das hört man übrigens auch in ganz vielen anderen Genren, zum Beispiel in der Rockmusik. Ne? Another One Bites the Dust von Queen ist da ein Beispiel, dass eine Rockband eigentlich auch versucht hat, diesen neuen Sound einfach in ihren eigenen Stil mit hineinzubringen. Und wir haben gleich ein anderes Paradebeispiel dafür. Riesenhit aus dem Jahr 1978 für Rod Stewart. Und wenn man das so ein bisschen im Hinterkopf hat, ne? Er wollte auch so auf dieser Disco-Welle so ein bisschen mitschwimmen. Ja, dann hört man das gut raus. Do You Think I'm Sexy gibt's gleich. Davor noch aus den 80ern Bananarama mit Robert De Niro's Waiting. Euch einen schönen guten Morgen.
1: Guten Morgen.

0: Schönen guten Morgen. Nostalgie ist hier. Wir spielen für euch nur die größten Songs. Es ist 7.54 Uhr.
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2: Ja, eine neue Umfrage der Verbraucherzentralen zeigt, dass der Tankrabatt aktuell nicht wirklich viele entlastet. Die wünschen sich künftig eher eine niedrigere Stromsteuer. Dann wird am Frankfurter Flughafen untersucht, warum deine Maschine mit einem Fahrwerk gestern abgesagt ist. Ist im Stand passiert? Einige Leute der Crew haben sich dabei auch wohl verletzt. Und Ex-Rennfahrer Ralf Schumacher und sein Freund Etienne haben ja letztes Wochenende geheiratet. Und das Ganze kann man sich dann ab morgen bei Sky anschauen. 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
16: Wir bringen euch gerne in diesen Freitagmorgen. Toll, dass ihr mit dabei seid. Schönen guten Morgen.
17: Ja, Nostalgie ist hier nur die größten Songs und ihr wisst, wir spielen mehr 80er und die besten 90er. Prince Idol Joe mit unserem Geburtstagskind des Tages. Marky Mark, er wird heute 55. Haben wir gleich für euch aus den 90ern. United, davor eine der ganz großen Nummern der 80er. Hier ist die Fiction Factory und Feels Like Heaven.
16: Sarah und Till für euch im Studio. Schönen guten Morgen.
17: Morgen.

0: 1994, ein Nummer-1-Hit für Prince, Idol Joe und Marky Mark. United, hier in der Feel Good Morgen Show bei Nostalgie. Nur die größten Songs.
1: Und wenn ihr heute Geburtstag habt, erstmal herzlichen Glückwunsch. Und wir freuen uns natürlich, dass ihr euren Tag mit uns verbringt. Und das Schöne ist, dieser Tag, der ist ganz, ganz besonders, denn ihr teilt ihn mit prominenten Geburtstagskindern.
0: Und unser Geburtstagskind des Tages haben wir ja gerade gehört, ne? Marky Mark alias Mark Wahlberg. Heute einer der erfolgreichsten und großartigsten Hollywood-Schauspieler. Früher hat er ganz viel gesungen, war da sehr, sehr erfolgreich. Er wird heute 55, ist allerdings natürlich nicht das einzige Geburtstagskind des Tages. Einer der großartigsten Thriller-Autoren überhaupt wird heute 77. Die Rede ist von Ken Follett. Und außerdem noch Happy Birthday an Sebastian Krumbiegel von den Prinzen. Er rundet heute, er wird 60. Allerdings eins mag er gar nicht zum Geburtstag, ein Küsschen.
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0: Manchmal muss ein Handschlag reichen. Ne? In diesem Sinne, einen richtig schönen Freitag wünschen wir euch. Nostalgie ist hier, nur die größten Songs. Wir spielen mehr 80er und die besten 90er. Gleich haben wir Vanilla Ice am Start mit Ice Ice Baby. Und davor eine der großartigsten Nummern der 80er. Hier sind Prince and the Revolution mit Purple Rain. Toll, dass ihr dabei seid. Wir wünschen euch einen schönen guten Morgen.
1: Guten Morgen.
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2: Guten Morgen.
3: Um 8.18 Uhr.
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3: Es geht heute Morgen um das Ja-Wort und die Zeit, die danach kommt.
2: Also die Ehe.
3: Denn ich behaupte, eine Ehe in Deutschland hält im Schnitt knappe 15 Jahre.
2: Also es ist ja so, und das ist ja eine Statistik, die eigentlich so ein bisschen traurig macht. Ne? Ich glaube, dass mittlerweile jede zweite Ehe in Deutschland wieder geschieden wird. Und 15 Jahre so im Schnitt, ja, ich kenne Ehen, die haben nicht so lange gehalten. Ich kenne allerdings auch Ehen, die deutlich länger gehalten haben. Also aus dem Grund könnte ich mir das sogar vorstellen, dass das stimmt, ja?
3: Ja, du hast da ein richtiges Bauchgefühl. Es ist tatsächlich
5: Fakt.
3: Denn eine durchschnittliche Ehe in Deutschland sind knappe 15 Jahre. Aber man muss dazu sagen, du hast ja auch gesagt, dass einige Ehen auch viel, viel länger halten. Zum Beispiel, glaube ich, deine, oder?
2: Ja, auf jeden Fall. Über 20 Jahre.
3: Siehst du, und das weißt du sogar.
2: Ja, selbstverständlich. Außerdem steht es ja hier auch im Ring eingraviert drin. Also, ne, notfalls weiß ich, wo ich nachschauen muss.
3: Ich glaube, deswegen macht man das auch.

0: Nostalgie ist hier. Wir spielen für euch nur die größten Songs. Schönen guten Morgen.
1: 8.26 Uhr. Guten Morgen.
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0: Als wir das gesehen haben, haben wir sofort gesagt, Mensch, das ist eine absolute Good News und das müssen wir auf jeden Fall mit euch teilen.
1: Der Sommer, der hat ja in diesem Jahr schon gezeigt, was er kann und wie heiß es werden kann. Und es ist so ungefähr das schlimmste Gefühl. Man ist unterwegs, es ist heiß, man schwitzt und man hat unglaublich Durst. Na klar, und das Trinken hat man zu Hause vergessen. Deswegen ist es total toll, dass in super vielen Städten es diese Trinkbrunnen gibt, an denen man umsonst Trinkwasser zapfen kann. Entweder füllt man die Wasserflasche auf oder kann direkt an dem Brunnen sich die kühle Erfrischung gönnen. Und die retten einem ja wirklich manchmal den Tag. Und das Tolle ist, die gute Nachricht kommt aus Düsseldorf. Da gibt es nämlich jetzt wieder 30 Trinkbrunnen und 30 weitere sollen jetzt im Sommer noch mit dazukommen. Der Hintergrund dazu ist, dass die Menschen einfach Zugang zu Trinkwasser haben sollen. Und das kostenlos und das finden wir einfach nur toll.
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0: 8.37 Uhr. Schönen guten Morgen.
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1: Und wir haben jetzt eine ganz großartige Popband aus Großbritannien für euch. Entstanden sind die Jungs aus dieser Band hier. Die House Martins haben sich ja Ende der 80er Jahre aufgelöst, aber der Sänger Paul Heaton und der Schlagzeuger David Hemingway, die hatten noch Lust miteinander Musik zu machen, also haben sie ganz einfach ein neues Projekt gegründet und haben es The Beautiful South genannt. Und das hier ist eine der, wie ich finde, schönsten Nummern, die diese Band gemacht hat. Hier ist Song for Whoever.
0: Sarah und Till für euch hier. Guten Morgen.
1: Morgen.

0: Schönen guten Morgen. Nostalgie ist hier. Wir spielen für euch nur die größten Songs. Es ist 10 vor 9.
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2: Ja, der Tankrabatt läuft ja Ende des Monats aus. Die Ministerpräsidentin in Mecklenburg-Vorpommern, Schwesig, will jetzt, dass der nochmal verlängert wird. Eine andere Idee ist ja gerade, dass man zum Beispiel die Stromsteuer senken könnte. Und da gibt's jetzt am Wochenende gleich doppelt Fußball. Heute Abend können sich unsere Frauen nämlich schon mal direkt für ihre WM nächstes Jahr qualifizieren, gegen Norwegen. Und unsere Männer, die haben morgen ihren letzten Test vor der WM, dann gegen eine der Gastgeberländer, die USA.
3: Meine

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15: 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Wir freuen uns, dass ihr mit dabei seid.
16: Schönen guten Morgen, Sarah und Till für euch am Start bei Nostalgie. Nur die größten Songs, wir spielen mehr 80er und die besten 90er.
15: Und auch in der kommenden halben Stunde ein riesen 90er von Crowded House, Weather With You. Da packen wir schon mal so ein bisschen die Sommergefühle raus. Davor zwei Riesenstimmen aus den 80ern. Taylor Dane gleich mit Tell It To My Heart. Davor der unvergessene Freddie Mercury. The Great Pretender. Schönen guten Morgen.
16: Guten Morgen.

0: großartige Nummer von Taylor Dane, Taylor to my heart, für euren Freitagmorgen hier bei Nostalgie. 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
0: Und vor allem auch schon mal den Kalender checken. 27. Juli in Berlin. Das wäre doch einfach nur der Wahnsinn. Ganz viel Glück und jetzt einen schönen Freitag hier bei Nostalgie mit der Queen of Pop. Madonna ist das. Who's That Girl? Guten Morgen.
1: Guten Morgen.

0: Guten Morgen.
1: Um 9.17 Uhr.
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1: Es wird Zeit für die Glückssternzeichen des Tages für den Freitag. Die Stiere gehen heute sehr zufrieden in diesen Tag. Ihr müsst heute tatsächlich niemandem etwas beweisen. Ihr seid sehr ausgeglichen. Die Skorpione fühlen angenehme Ruhe. Ihr lasst Dinge los, die euch unnötig Kraft kosten können. Und ihr könnt da heute auch wunderbar aussortieren und nur die Dinge annehmen, die euch gut tun. Die Zwillinge erleben vielleicht heute sowas wie spontane Freude. Eine unerwartete Idee bringt euch heute sogar vielleicht zum Lachen. Die Schützen starten mit einer sehr guten Energie aus dem Universum in diesen Freitag und Richtung Wochenende. Ihr habt Lust auf alles, was kommt, und das strahlt ihr heute auch nach außen aus. Und ihr denkt immer dran, Glück liebt Menschen, die dem Leben neugierig begegnen. In diesem Sinne, einen schönen Freitag, hier bei Nostalgie, die größten Songs und guten Morgen. Ja.

0: Es wird Zeit für den zweiten Kaffee am Morgen. 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
1: 9.26 Uhr. Schönen guten Morgen.
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1: Wir haben was gefunden, das ist so großartig und das müssen wir auf jeden Fall mit euch teilen.
0: Meer oder Berge? Da wo ist denn der schönere Sommerurlaub? Der eine ist Typ Meer, der andere Typ Berg. Aber tatsächlich ist das Wichtigste bei dieser guten Nachricht des Tages Hauptsache am Wasser. Das kann das Meer oder auch der Bergsee sein. Denn neueste Studien haben was ganz Tolles herausgefunden. Denn schon 20 Minuten an einem natürlichen Gewässer reichen aus, um was richtig Tolles für unsere Gesundheit zu tun. Denn die Studie hat untersucht, wie fühlen wir uns eigentlich am Meer und wie lange brauchen wir, bis der Stress aus unserem Körper heraus ist. Und das sind wirklich nur 20 Minuten und schon geht unsere Herzfrequenz runter, der Blutdruck geht runter und auch der Cortisolspiegel, also dieser Stressspiegel, der sinkt ganz drastisch nach genau 20 Minuten.
1: Was für eine großartige Geschichte, oder?
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0: euch einen schönen guten Morgen. 9.39 Uhr.
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0: Valentin, Stay Another Day. Hier bei Nostalgino die größten Songs für euren Freitagmorgen.
1: Sarah und Till hier, euch einen schönen guten Morgen.
0: Und was man bei dem Song tatsächlich gar nicht vermutet, das war eigentlich mal ein richtiger Weihnachtssong. Ja, tatsächlich, diese Glockenklänge am Ende könnten schon so ein bisschen darauf hinweisen. Aber eigentlicher Grund war, dass der Song im November 1994 rausgekommen ist und ist einfach direkt auf Platz 1 in den Charts in Großbritannien gelandet. Und so blieb er einfach ein Weihnachtsklassiker. 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Und jetzt einen schönen Start in diesen Freitag mit den Bengals aus den 80ern. Manic Monday. Guten Morgen.
1: Schönen guten Morgen.

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8: Die Hände Wochenende. Ich hoffe, ihr seid gut in diesem Freitag gestartet. Ich bin Dani Heiß hier bei Nostalgie. Nur die größten Songs hier und wir feiern den Start ins Wochenende jetzt wieder mit jeder Menge Klassiker. Foreigner sind in der nächsten halben Stunde unter anderem mit dabei mit Cold as Ice, Elton John mit Can You Feel the Love Tonight und jetzt reisen wir erstmal zurück ins Jahr 1984. Hier ist Kenny Loggins mit Footloose.

Ihr hört Nostalgie, nur die größten Songs, mehr 80er und die besten 90er. Und jetzt kommt ein Song, bei dem man sofort dieses italienische Lebensgefühl im Kopf hat. Gemeinsam mit Paul Young hat Zucchero Anfang der 90er einen europaweiten Hit gelandet und hat Senza una Donna zu einem echten Klassiker gemacht. Ach,

0: gute Nachrichten für alle mit Solaranlage und auch für alle, die keine haben. Denn seit Anfang Juni ist bei uns in Deutschland sogenanntes Energy Sharing erlaubt. Das bedeutet, wer auf dem Dach mehr Solarstrom produziert, als er selbst verbraucht, was im Sommer ja gerne mal der Fall ist, darf diesen Strom künftig mit anderen Menschen in der Nachbarschaft teilen oder verkaufen. Bisher ist der überschüssige Solarstrom meistens einfach im Netz gelandet und im Nirgendwo verschwunden. Jetzt können endlich auch Nachbarn ohne eigene Solaranlage von günstigem, lokal erzeugten Ökostrom profitieren. Die Idee dahinter, mehr Menschen an der Energiewende beteiligen und den Strom direkt dort nutzen, wo er produziert wird. Einen kleinen Haken gibt's allerdings. Ganz reibungslos läuft das Ganze noch nicht. Für das neue Modell braucht's unter anderem intelligente Stromzähler, sogenannte Smart Meter, und viele Abläufe müssen sich erst noch einspielen. Aber trotzdem gilt das neue Gesetz auf jeden Fall als wichtiger Schritt für die Energiewende.
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Es geht in Richtung Wochenende mit Nostalgie, nur die größten Songs. Ich bin Dani Heiß und wir hören jetzt Phil Collins mit einem Song, den er Ende der 80er veröffentlicht hat. Mit Another Day in Paradise hat er nicht nur die Charts im Sturm erobert, sondern wurde dafür auch mit einem Grammy ausgezeichnet.

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2: Schön, dass ihr dabei seid an diesem Freitagvormittag. Ich bin Dani Heiß hier bei Nostalgie. Nur die größten Songs. Ja, vielleicht zählt ihr ja schon die Stunden bis zum Wochenende. Die passende Musik dafür haben wir auf jeden Fall. Bonnie Tyler ist mit dabei in der nächsten halben Stunde. Michael Jackson, The Course. Und jetzt starten wir gemeinsam mit Dream in die nächste Stunde. Hier ist Things Can Only Get Better. 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

Michael Jackson mit The Girl Is Mine hier bei Nostalgie. Nur die größten Songs. Ich freue mich, dass ihr mit am Start seid. Und hier geht's direkt weiter mit Supertramp und Give a Little Bit. Übrigens inspiriert von All You Need Is Love von den Beatles. Here we go.

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0: Mathe, Deutsch, Englisch und Glück. Was erstmal so ein bisschen ungewöhnlich klingt, gibt es jetzt tatsächlich an einigen hundert Schulen bei uns in Deutschland. Da wird nämlich das Fach Glück als Unterrichtsfach, Wahlkurs oder Projekt angeboten. Das Ziel ist, Kinder und Jugendliche dabei zu unterstützen, ihre Stärken zu entdecken, mit Gefühlen umzugehen und herauszufinden, was ihnen wirklich gut tut. Klar, es geht im Glücksunterricht nicht um gute Laune auf Knopfdruck, sondern um Themen wie Selbstvertrauen, Resilienz, Gemeinschaft und persönliche Entwicklung. Übrigens ist das ganze Thema nicht neu, denn 2007 schon hat der Pädagoge Ernst Fritz Schubert die Idee entwickelt, welche jetzt inzwischen eben an zahlreichen Schulen umgesetzt wird.
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Geht's euch allen gut an diesem Freitag? Ich hoffe doch, das Wochenende rückt näher. Ich bin Dani Heiß hier bei Nostalgie. Nur die größten Songs und ich hoffe, ihr seid jetzt bereit für eine der größten Dance-Hymnen der 80er. The Communards hören wir jetzt mit Don't Leave Me.

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9: Ja, wir nähern uns in großen Schritten nicht nur dem Wochenende, sondern auch der Fußball-WM 2026. Als kleine Einstimmung könnt ihr seit gestern auf Netflix die Doku über Lukas Podolski streamen. Vielleicht ein kleiner Tipp für euer Wochenende. Bis dahin hört ihr hier bei Nostalgie nur die größten Songs, unter anderem gleich mit dabei DJ Bobo, passend zum Wochenende mit seinem Party-Hit There's a Party. Und jetzt hören wir erstmal Tina Turner mit einem ihrer größten Hits überhaupt. Hier ist What's Love Got to Do With It.

Hoch die Hände, Wochenende. Ich bin Dani Heiß hier bei Nostalgie. Nur die größten Songs, mehr 80er und die besten 90er. Und wir kommen jetzt zu einem der erfolgreichsten und einflussreichsten Hip-Hop-Songs aller Zeiten, der im Jahr 1995 für den Soundtrack des Films Dangerous Minds veröffentlicht wurde. Hier ist Coolio mit Gangsters Paradise.

0: Leute, euer Wochenende ist gerettet, vor allem falls es verregnet sein sollte. Seit kurzem könnt ihr ja die neue Doku über Michael Jackson streamen, seit gestern die über Lukas Podolski und seit heute gibt es bei Netflix die romantische Komödie Office Romance mit Jennifer Lopez. Worum geht's? Jennifer Lopez spielt eine erfolgreiche Airline-Chefin, die eigentlich nur für ihren Job lebt. Bis plötzlich, wie sollte es anders sein, die Liebe dazwischen funkt. Perfekt für einen gemütlichen Filmabend auf der Couch, vielleicht schon heute Abend.
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kaum zu glauben, aber der Song, den wir jetzt hören, kommt komplett ohne klassische Instrumente aus. Alles, was man hört, ist Bobby McFerrins Stimme, geschichtet, rhythmisch genutzt, fast wie so ein kleines Orchester. Hier ist für euch Don't Worry, Be Happy bei Nostalgie, nur die größten Songs.

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3: Hallo ihr Lieben, willkommen in der 13-Uhr-Stunde. Ich bin Dani Heiß hier bei Nostalgie. Nur die größten Songs. Gleich geht's in Richtung Wochenende mit Songs, die hier auf keiner Party-Playlist fehlen dürfen. Die Münchner Freiheit ist mit dabei mit Ohne Dich, Cool in the Gang mit Celebration. Und jetzt starten wir mit Edwin Collins und seinem Song A Girl Like You in die nächste Stunde, über den er später mal gesagt hat, er hätte nie damit gerechnet, dass daraus mal ein Welthit wird.

Wir nähern uns in großen Schritten dem Wochenende. Ich bin Dani Heiß hier bei Nostalgie. Nur die größten Songs. Ja, und wenn ABBA auf Französisch singen, dann klingt selbst eine Trennung doch irgendwie nach Dancefloor. Hier sind sie für euch mit Voulez-vous.

0: Nachrichten für alle mit Solaranlage und auch für alle, die keine haben. Denn seit Anfang Juni ist bei uns in Deutschland sogenanntes Energy Sharing erlaubt. Das bedeutet, wer auf dem Dach mehr Solarstrom produziert, als er selbst verbraucht, was im Sommer ja gerne mal der Fall ist, darf diesen Strom künftig mit anderen Menschen in der Nachbarschaft teilen oder verkaufen. Bisher ist der überschüssige Solarstrom meistens einfach im Netz gelandet und im Nirgendwo verschwunden. Jetzt können endlich auch Nachbarn ohne eigene Solaranlage von günstigem, lokal erzeugten Ökostrom profitieren. Die Idee dahinter, mehr Menschen an der Energiewende beteiligen und den Strom direkt dort nutzen, wo er produziert wird. Einen kleinen Haken gibt's allerdings. Ganz reibungslos läuft das Ganze noch nicht. Für das neue Modell braucht's unter anderem intelligente Stromzähler, sogenannte Smart Meter, und viele Abläufe müssen sich erst noch einspielen. Aber trotzdem gilt das neue Gesetz auf jeden Fall als wichtiger Schritt für die Energiewende.
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Kurz nach seinem Abschied von Wham ist George Michael mit Faith sowas von um die Ecke gekommen. Mit Lederjacke, Sonnenbrille, Hüftschwung und seinem ganz eigenen Statement. Ich habe meinen eigenen Stil und meinen eigenen Weg. Faith wurde einer seiner größten Solo-Hits, den ich jetzt für euch habe. Hier bei Nostalgie nur die größten Songs.

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5: Freitagnachmittag, wir lieben ihn, das Wochenende ist schon in Sicht, denn nicht für jeden war gestern Feiertag. Wir liefern euch dazu nur die größten Songs, gleich habe ich zum Beispiel London Beat mit I've Been Thinking About You dabei und hier ist die unvergleichliche Whitney Houston mit I Wanna Dance With Somebody. Ich bin Marie, schön, dass ihr dabei seid.

Das ist Studio von Phil Collins bei euren Freitag bei Nostalgie. Was für ein besonderer Song. Und unsere Playlist ist gespickt mit genau solchen Schätzen. In dem nächsten Song von Matu geht es um die Freundschaft. Freunde sind einfach so wichtig. Längst konnte die Wissenschaft auch nachweisen, dass Freundschaften wirklich dazu beitragen, dass wir länger leben. Hier ist You Never Walk Alone. 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
1: Ein Hoch auf die Sprachvielfalt. In Niedersachsen können Schülerinnen und Schüler künftig Plattdeutsch als reguläre zweite Fremdsprache wählen. Den Anfang macht nämlich eine Schule in Ostfriesland, die ab dem kommenden Schuljahr Niederdeutsch offiziell unterrichten wird. Plattdeutsch ist nämlich mehr als nur ein Dialekt. Es gehört zur Kultur und Geschichte Norddeutschlands. Und mit dem neuen Angebot soll die Sprache auch für kommende Generationen lebendig bleiben. Ich bin ja mit einem Norddeutschen verheiratet und liebe es einfach, wenn seine Oma oder meine Schwiegermama Plattdeutsch sprechen. Und deswegen versuche ich es jetzt mal. Im Norden würde man sagen, das ist doch mal eine gute Nachricht. Oh, ich kann es nicht.
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Mit She Drives Me Crazy und ich liebe es einfach, wenn Menschen ihren Stiefel durchziehen. Falco ist einfach einer der bemerkenswertesten Künstler unserer Zeit gewesen und hat mit seinem charakteristischen Sprechgesang nicht nur den deutschsprachigen Raum erobert, sondern auch den englischsprachigen. Hier ist der Song, der es unter anderem in die Charts in den USA, Kanada und Neuseeland geschafft hat. Jenna Coughlin. 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
5: Gönnt euch doch eine kleine Eispause, nehmt uns mit. Hi, ich bin Marie und wünsche euch einen entspannten Freitagnachmittag. Dazu gibt's Irene Cara und Fame und hier ist Maggie Rayleigh mit Every Time We Touch. Mehr 80er und die besten 90er bei uns.

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1: The Message is Love von Arthur Baker. Und wenn das Leben manchmal zu viel ist, dann ist es gar nicht so schlecht, wenn man in seine Fantasiewelt abtaucht. Davon sind Earth, Wind and Fire überzeugt, denn davon handelt der Song aus dem Jahr 1977 und wurde sogar für einen Grammy nominiert. Am Ende hat es für den Grammy für das komplette Album gereicht. Hier sind Earth, Wind and Fire mit Fantasy. 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Schön, dass ihr dabei seid.

0: Boah, das ist wirklich krass und zeigt mal wieder, dass das Leben manchmal die unglaublichsten Geschichten schreibt. Würde mich nicht wundern, wenn diese Geschichte mal verfilmt wird. Am Mount Everest galt ein nepalesischer Bergführer als vermisst. Nach 6 Tagen ohne Lebenszeichen und einer erfolglosen Suchaktion hatte die Familie von Dhawa Sherpa sogar schon mit den traditionellen Abschiedsritualen begonnen. Und jetzt kam die Überraschung. Ein Team, das am Berg Aufräumarbeiten durchführte, hat ihn zufällig entdeckt und konnte ihn retten. Dhawa Sherpa wurde mit einem Helikopter ins Krankenhaus gebracht und sein Gesundheitszustand ist laut Medienberichten gut. Also eine absolute Wunderrettung vom höchsten Berg der Welt.
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1: Saturday Night von Wakefield, der macht auf jeden Fall Bock aufs Wochenende und dieser Song wird mich für immer an unsere legendäre Choreografie in der Schulzeit erinnern. Ich weiß noch, wir haben irgendwie weiße Handschuhe getragen, damit man unsere Handbewegungen besser sieht. Das war auf jeden Fall richtig cool. Ihr hört Nostalgie, euren Lieblingssender. Wir versorgen euch nicht nur mit den besten 90ern, sondern spielen euch auch mehr 80er. Hier ist Rick Astley mit Together Forever.

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15: Marie Gommel, schön, dass ihr dabei seid. Wir liefern euch das Rundum-Musik-Sorglos-Paket für euren Freitagnachmittag. Gleich die Pet Shop Boys mit Go West. Und hier sind Blondie mit Call Me.

Horizont von Udo Lindenberg. Und jetzt kommt das absolute Kontrastprogramm, und zwar mit einem Song, der für mich einfach witzig ist. Also er macht gute Laune und irgendwie kann man dabei nicht ernst bleiben. Vielleicht geht es euch ja auch so. Hier ist MC Hammer mit You Can Touch This. Wir lieben den 90er. 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
1: Also ich weiß ja nicht, wie ihr zu Tofu steht, aber Tofu ist bei uns in Deutschland längst kein Nischenprodukt mehr. Immer mehr Menschen greifen nämlich im Supermarkt zu dem pflanzlichen Allrounder, von dem anfangs immer gesagt wurde, der schmeckt nach gar nichts. Aber bei vielen Supermärkten hat sich die Nachfrage in den vergangenen Jahren verdoppelt. Ernährungsforscher sagen, Tofu passt inzwischen ganz selbstverständlich auf deutsche Teller. Er ist nämlich vielseitig, vergleichsweise günstig und lässt sich in sehr vielen Gerichten verwenden. Der Hype ist also real und auch auf Social Media musste ich sehr über manche Kommentare schmunzeln. Da schreibt zum Beispiel Manni, ist das noch irgendwer ab und an pur? Mag das mittlerweile einfach so aus der Packung essen. Einziges Manko, die Nachfrage, die übersteigt aktuell die Produktion und deswegen wird Tofu so ein bisschen knapp, aber mittlerweile reagieren die Produzenten schon auf die rasant gestiegene Nachfrage.
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It'd Be Good von Nick Kershaw bei Nostalgie für euren Freitag. Seid ihr bereit für so einen richtig guten Schmachtsong? Dann bedienen wir uns jetzt aus dem Filmsoundtrack von Dirty Dancing. Ach, der Song ist einfach so gut. Hier ist Eric Heyman mit Hungry Eyes. 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Viel Spaß beim Schmachten.

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8: Legt euer Arbeitswerkzeug nieder, eure Stifte auch. Ich hoffe, ihr müsst heute keine Überstunden machen. Ihr habt euch euren Feierabend sowas von verdient. Vor allem, wenn ihr keinen Brückentag hattet oder gestern Feiertag. Wir liefern euch die perfekte Playlist für den Freitag, Nachmittag, Abend. Gleich die Pointer Sisters mit I'm So Excited. Und hier sind M-People mit Moving On Up. Ich bin Marie. Hi.

Out of Love von Air Supply für euren Freitag. Einfach mal am Fluss chillen und dem plätschernden Wasser lauschen. Dazu die Natur genießen, sich vielleicht die Sonne auf dem Bauch scheinen zu lassen oder einen Sonnenuntergang bewundern. Das und mehr war die Inspiration von Down by the River, diesem legendären Song von Albert Hammond aus den 70ern. 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

0: Nachrichten für uns Europäer, denn nach 16 Jahren steht Griechenland nicht mehr auf der EU-Krisenliste. Die EU-Kommission sieht das Land wirtschaftlich jetzt wieder deutlich stabiler, denn Griechenland hat sich aus der Krise wieder rausgekämpft mit einem soliden Wachstum. Es gibt stabile Staatsfinanzen und vor allem Fortschritte bei wichtigen Reformen wurden von der Kommission genannt. Nach Jahren von Unsicherheit und wirtschaftlicher Herausforderungen wird damit ein Kapitel geschlossen. Ein erfreulicher Erfolg nicht nur für die EU, sondern natürlich auch für Griechenland.
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Just Kiss von Right Said Fred. Da grüßen die 90er und es liegt ganz viel Liebe in der Luft, denn auch der nächste Song in unserer Playlist versprüht ganz viel Sexappeal und Körperlichkeit. Hier ist Stevie Wonder mit diesem legendären Song Part-Time Lover. Nostalgie, nur die größten Songs. Habt einen schönen Freitag.

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4: Ach, ist das schön. Es ist Freitag und wir verbringen den Abend zusammen. Gleich gibt's Mark Cohen mit Walking in Memphis. Ich weiß nicht, was dieser Song hat, aber ich werde immer ganz emotional. Und hier ist Paula Abdul mit Straight Up. Ich bin Marie und freue mich, dass ihr dabei seid.

von Me von Aber für euren Freitag bei Nostalgie. Schön, dass wir euch begleiten dürfen. Vielleicht seid ihr gerade in der Küche dabei, das Abendessen vorzubereiten. Wir kümmern uns um die passende musikalische Untermalung. Gleich Cyndi Lauper mit Girls Just Wanna Have Fun. Und hier sind Third Eye Blind mit Samuel Jump live aus den 90ern. 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

0: ist eine super Nachricht für die Umwelt. Die EU will ab 2030 viele kleine Einwegverpackungen in Restaurants und Cafés verbieten. Dazu gehören zum Beispiel diese kleinen Ketchup- oder Mayo-Tütchen, die ja danach im Müll landen. Zumal so ein Tütchen für eine Portion Pommes meistens eh nicht ausgereicht hat. Stattdessen sollen Restaurants auf nachfüllbare Spender oder wiederverwendbare Behälter setzen. Klingt jetzt erstmal nach einer kleinen Änderung, könnte aber tatsächlich einen großen Effekt haben, denn damit würden Millionen Einwegverpackungen in der EU wegfallen.
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Bad Boys von Inner Circle bei Nostalgie. Wie muss es sein, wenn der Ex-Partner super berühmt ist und man ihn ausgerechnet im tiefsten Herzschmerz im Radio über die Liebe singen hört? Hier ist Donna Summer mit On The Radio. 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Summer.

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9: Schönen Freitagabend euch. Ich hoffe, ihr macht etwas, was euch Freude bereitet. Dazu hört ihr auch noch richtig gute Musik. Gleich gibt's bei uns Doctor and the Medics mit Spirit in the Sky. Und hier ist Mark mit Want to Make Her Happy. Ich bin Marie. Hi.

0: warum sagen wir eigentlich, da steppt der Bär? Das möchte unsere Hörerin Hanna aus Idar-Oberstein in Rheinland-Pfalz wissen. Ja, lieber Hanna, erst einmal herzliche Grüße in die Edelsteinstadt. Ich kenne mich ein bisschen aus da bei euch in der Ecke und ich weiß ganz genau, wenn ihr Kirmes oder Stadtfest habt, dann ist da jeder unterwegs. Ne? Da brennt die Luft oder da steppt der Bär, kann man dann auch sagen, ne? Wenn so richtig was los ist. Der Begriff, der hat sich im Mittelalter entwickelt. Wenn der Jahrmarkt oder ein Zirkus in den Ort kam, war das für viele das gesellschaftliche Highlight des Jahres. Die Dorfgemeinde versammelte sich am Festplatz und bestaunte die Artisten. Und oftmals waren auch Bärendompteure dabei. Die hatten ihre Tiere so dressiert, dass sie sich nach Musik bewegen konnten. Und auch wenn die Bewegungen eines tanzenden Bäres vielleicht wirklich nur entfernt an die Grazie eines Fred Astaires erinnert, trotzdem sind sie Namensgeber für genau diesen Ausspruch. Denn da, wo die Bären tanzten, da trafen sich die Menschen, um Spaß zu haben. Und deswegen steppte halt eben da der Bär.
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0: ein Hoch auf die Sprachvielfalt. In Niedersachsen können Schülerinnen und Schüler künftig Plattdeutsch als reguläre zweite Fremdsprache wählen. Den Anfang macht nämlich eine Schule in Ostfriesland, die ab dem kommenden Schuljahr Niederdeutsch offiziell unterrichten wird. Plattdeutsch ist nämlich mehr als nur ein Dialekt. Es gehört zur Kultur und Geschichte Norddeutschlands. Und mit dem neuen Angebot soll die Sprache auch für kommende Generationen lebendig bleiben. Ich bin ja mit einem Norddeutschen verheiratet und liebe es einfach, mit seiner Oma oder meiner Schwiegermama Plattdeutsch sprechen. Und deswegen versuche ich es jetzt mal. Im Norden würde man sagen, das ist doch mal eine gute Nachricht. Oh, ich kann es nicht.
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Fisch mit Only Wanna Be With You für euren Freitagabend. Ach, wir haben das ganze Wochenende vor uns und freuen uns darüber, gute Musik zu hören. Vielleicht habt ihr noch ein schönes Buch dabei oder esst gerade zu Abend mit euren Liebsten. Dazu gibt's jetzt einer der schönsten Balladen ever, ever, ever, und zwar von The Police. Every Breath You Take. 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